0: weil bei ihm damals extremistisches Material festgestellt worden sei. Der Co-Pilot soll versucht haben, eine Fly-Dubai-Maschine mit vielen Israelis an Bord zum Absturz zu bringen.
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2: Im Saarland liegt gerade eine dicke Wolkendecke, dazu um die 13 Grad. In den kommenden Stunden bleibt es niederschlagsfrei, später steigen die Werte auf etwa 22 bis 23 Grad. Und so wird's die nächsten Tage bei uns. Sonntag überwiegend grau, vereinzelt etwas Regen möglich, um die 19 bis 20 Grad. Montag weiterhin viele Wolken, trocken um die 20 Grad.

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2: Ich bin Uli Reitinger. Vor der Feier zum Tag der Deutschen Einheit haben sich in der Bremer Innenstadt zwischen 700 und 1000 Menschen zu einer Antifa-Demonstration versammelt. Dabei blieb zunächst alles weitgehend friedlich. Später aber eskalierte die Lage am Sielwall. Polizisten wurden mit Steinen und anderen Gegenständen beworfen. Mehrere Linksaktivisten wurden festgenommen. Ob es auch Verletzte gab, ist unklar. Bremen veranstaltet in diesem Jahr den zentralen Festakt zum Tag der Deutschen Einheit. Die G7, Deutschland, Frankreich, Großbritannien, Italien, die USA, Kanada und Japan unternehmen einen seltenen Schritt, den sie nur in Krisenzeiten gehen. Die Länder dringen darauf, 100 Millionen Barrel Öl aus der weltweiten Notreserve freizugeben. Sie wollen damit die Preise an den Tankstellen stabilisieren. In Deutschland gibt es zusätzlich einen Tankrabatt, der aber nicht ganz so funktioniert, wie erhofft.
3: Immerhin, es tut sich etwas, trösten sich viele Autofahrer. Kaum jemand hat damit gerechnet, dass der Spritpreis dauerhaft unter 2 Euro fällt. Wie gestern für kurze Zeit. Doch dann um 12 Uhr knallten die Preise wieder rauf. Theoretisch könnte der umstrittene Tankrabatt die Preise um rund 17 Cent pro Liter drücken. Aber die Mineralölkonzerne geben die Entlastung eben nicht 1:1 weiter. Claudia Wächter, Nachrichtenredaktion.
2: Nach der beinahe Katastrophe in einer Fly-Dubai-Maschine von Dubai nach Tel Aviv hat sich jetzt der verletzte Pilot geäußert. In einem Videotelefonat mit dem indischen Premierminister Modi schildert der indische Pilot, was an Bord passiert ist.
4: Der Pilot erzählt, er habe bereits am Boden gelegen, schwer durch Messerstiche des Co-Piloten verletzt. Ihm sei aber klar gewesen, dass das Flugzeug im Begriff war abzustürzen. Deshalb habe er sich trotz seiner Wunden und weiterer Attacken aufgerichtet und die Cockpit-Tür geöffnet. Passagiere kamen herein, überwältigten den Co-Piloten. Eine zufällig anwesende Ersatzcrew landete das Flugzeug schließlich sicher. Israel spricht von einem versuchten islamistischen Anschlag. Onni Torau, Nachrichtenredaktion.
2: Ein Herbststurm und starke Regenfälle halten Kreta und zahlreiche andere griechische Inseln in Atem. Auf Rhodos wurde eine 58-jährige deutsche Touristin von einem Blitz getroffen und getötet. Auf Kreta wurde ein Hirte von den Wassermassen erfasst und ertrank. Nach Angaben des griechischen Wetterdienstes soll die Unwetterlage mit heftigem Regen und Gewittern bis Sonntag anhalten.
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5: Im Saarland ist es gerade überwiegend bewölkt bei rund 13 Grad. In den kommenden Stunden bleibt's trocken, später geht's auf etwa 22 bis 23 Grad rauf. Und so wird's die nächsten Tage bei uns. Sonntag viele Wolken und etwas Regen möglich bei um die 19 bis 20 Grad. Montag weiter grau, aber trocken, um die 20 Grad.

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1: Ich bin Uli Reitinger. Die politische Spitze Deutschlands wird heute zum Tag der Deutschen Einheit in Bremen erwartet. Zum zentralen Fest haben sich unter anderem Bundespräsident Steinmeier, der auch die Festrede hält, Bundestagspräsidentin Klöckner und Bundeskanzler Merz angekündigt. Nach einem ökumenischen Gottesdienst im Dom versammeln sich die geladenen Gäste aus Politik, Wirtschaft, Kirchen, Kultur und Zivilgesellschaft im Konzerthaus Die Glocke zum offiziellen Festakt. Schauspielerin Katja Riemann moderiert. Auch im September hatte fast jeder zweite Fernzug der Deutschen Bahn Verspätung. Die Pünktlichkeitsquote lag im Fernverkehr im vergangenen Monat bei nur 52,4%. Das war der zweitschlechteste Monatswert im laufenden Jahr.
2: Vor allem der schlechte Zustand vieler Strecken bremst die Bahn weiter aus. Zwischen Berlin und Wolfsburg etwa mussten die ICEs deshalb oft langsamer fahren. Der Abschnitt ist Teil der Strecke Hannover-Berlin, der jetzt gesperrt ist und bis Dezember 2027 saniert werden soll. Bahnchefin Paller hatte für dieses Jahr ein Pünktlichkeitsziel von mindestens 60% im Fernverkehr ausgegeben. Schon jetzt scheint aber klar, dass daraus wohl nichts wird. Thomas Bock, Nachrichtenredaktion.
1: Die Freigabe von Ölvorräten durch die G7-Staaten stellt kein Risiko für die Energieversorgung dar, das sagt Wirtschaftsministerin Reiche. Über 4 Monate werden 100 Millionen Barrel Öl und Diesel mobilisiert. Dabei bleibe jederzeit ausreichend Reserve zur Sicherung der Versorgung im System, sagte Reiche. Die G7-Staaten hatten sich auf den Schritt verständigt. Die griechischen Inseln werden im Moment von einem starken Unwetter getroffen. Auf Rhodos wurde eine 58-jährige deutsche Touristin von einem Blitz getroffen und getötet. Auf Kreta wurde ein Hirte von den Wassermassen erfasst und ertrank.
3: Das Unwetter hat vielen Touristen auf Kreta den Urlaub vermiest. An der Küste wurden Autos ins Meer gespült, Brücken und Straßen zerstört. In der Ägäis werden Windböen von bis zu 100 Kilometern pro Stunde gemessen. Erst am Montag wird wieder sommerliches Wetter erwartet, sagen Meteorologen. Aus Athen, Takis Tsafos.
1: Auch der Fährverkehr ist wegen starker Winde beeinträchtigt. Die meisten Fähren blieben und bleiben wohl auch erstmal in den Häfen.
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4: Draußen im Saarland, viele Wolken, ungefähr 13 Grad. In den kommenden Stunden bleibt es trocken und heute sind maximal etwa 22 bis 23 Grad drin. Und so wird's die nächsten Tage bei uns. Sonntag eher bedeckt, dazu kann ab und zu etwas Regen runterkommen, um die 19 bis 20 Grad. Montag wieder meist wolkig, trocken um die 20 Grad.

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1: Ich bin Uli Reitinger. Heute ist der Tag der Deutschen Einheit. In diesem Jahr ist Bremen Gastgeber der offiziellen Feiern. Zum Festakt werden heute viele Politiker erwartet, darunter Bundespräsident Steinmeier, Bundeskanzler Merz und Bundestagspräsidentin Klöckner.
2: Schauspielerin Katja Riemann moderiert den zentralen Festakt in Bremen. Auch gibt es ein großes Bürgerfest und am Abend treten Bands und Künstler wie die Fanta 4, Flo Mega und Mia auf. Hunderttausende werden erwartet. Gerade in der heutigen Zeit empfinden es viele Politiker als wichtig, den Zusammenhalt in der Gesellschaft zu feiern. Auch wenn vieles immer noch nicht gleich sei. Einkommen, Vermögen, Renten sind 36 Jahre nach der deutschen Einheit im Osten nach wie vor oft niedriger als im Westen. Ronny Thorau, Nachrichtenredaktion.
1: Die von den G7-Staaten beschlossene Freigabe von Öl- und Dieselreserven kann Autofahrer nach Ansicht der Ökonomin Samira Sultan allenfalls kurzzeitig entlasten. Die Freigabe sei ähnlich wie der Tankrabatt ein Pflaster, das nur kurz Linderung verhelfen könne, sagte die Expertin vom Institut der Deutschen Wirtschaft der dpa. Die grundlegende Problematik bleibe bestehen. Wegen der hohen Kraftstoffpreise geben Deutschland und die übrigen G7-Staaten über 4 Monate 100 Millionen Barrel Rohöl und Diesel frei. Die Warenhauskette Galeria ist schon wieder pleite. Dabei liegt die letzte Insolvenz erst gut 2,5 Jahre zurück. Es gibt Kritik, aber auch Hoffnung.
3: Experten glauben, dass Galeria durchaus noch eine Zukunft haben könnte. Allerdings müssten dazu nochmal Dutzende Filialen geschlossen werden und ein Eigentümer her, der nicht nur kurzfristige finanzielle Interessen verfolgt. Auch müsste das Konzept auf den Kopf gestellt werden. Die rund 12.000 Beschäftigten müssen unterdessen nicht nur um ihre Zukunft bangen, sondern auch ihren nächsten Gehaltscheck. Denn weil die Warenhauskette wegen der letzten Pleite vor 2 Jahren noch unter Beobachtung steht, ist nicht klar, ob erneut Insolvenzgeld gezahlt wird. Tanja Wagner, Nachrichtenredaktion.
1: Bei den Protesten französischer Schüler sind seit Montag mehr als 5.000 Menschen festgenommen worden. Das sagte Innenminister Laurent Nunez im französischen Fernsehsender TF1. Die allermeisten Festgenommenen waren minderjährige Schülerinnen und Schüler, sagte der Innenminister. Über 700 Schulen waren gestern von den Protestaktionen betroffen. Es gab erneut Ausschreitungen und Gewalttaten. Die Schüler protestieren gegen marode Schulgebäude, überfüllte Klassen und zu wenig Lehrkräfte.
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4: Im Saarland liegt gerade eine dicke Wolkendecke, dazu um die 13 Grad. In den kommenden Stunden bleibt es niederschlagsfrei, später steigen die Werte auf etwa 22 bis 23 Grad. Und so wird's die nächsten Tage bei uns. Sonntag überwiegend grau, vereinzelt etwas Regen möglich, um die 19 bis 20 Grad. Montag weiterhin viele Wolken, trocken um die 20 Grad.

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1: Ich bin Katrin Müller. Deutschland feiert den Tag der deutschen Einheit. Dazu werden die politischen Spitzen heute in Bremen erwartet. Nach einem ökumenischen Gottesdienst im Dom versammeln sich die Gäste aus Politik, Wirtschaft, Kirchen, Kultur und Zivilgesellschaft im Konzerthaus Die Glocke zum offiziellen Festakt. Der Feiertag wird mit einem großen Bürgerfest gefeiert, zu dem mehr als 400.000 Menschen erwartet werden. Die angestrebte Freigabe von Ölvorräten durch die G7-Staaten stellt kein Risiko für die Energieversorgung dar, sagt Wirtschaftsministerin Katharina Reiche. Über 4 Monate mobilisieren die 7 Industrienationen 100 Millionen Barrel. Dabei bleibt jederzeit ausreichend Reserve zur Sicherung der Versorgung im System, sagt Reiche.
2: Die USA hatten damit gedroht, keinen Diesel mehr nach Europa zu liefern, um die Preise an den eigenen Tankstellen zu senken. Das hätte Europa hart getroffen. Aber durch die Freigabe der Reserven fließt das Öl aus den Vereinigten Staaten weiter. In den vergangenen 50 Jahren ging die Internationale Energieagentur nur 6-mal ran an die Reserven. Das zeigt, wie schwierig die Lage aktuell ist. Uli Reitinger, Nachrichtenredaktion.
1: Auch im September war fast jeder zweite Fernzug der Deutschen Bahn verspätet unterwegs. Die Pünktlichkeitsquote lag im Fernverkehr im vergangenen Monat bei nur 52%. Das war der zweitschlechteste Monatswert im laufenden Jahr.
3: Vor allem der schlechte Zustand vieler Strecken bremst die Bahn weiter aus. Zwischen Berlin und Wolfsburg etwa mussten die ICEs deshalb oft langsamer fahren. Der Abschnitt ist Teil der Strecke Hannover-Berlin, der jetzt gesperrt ist und bis Dezember 2027 saniert werden soll. Als unpünktlich gilt ein Zug, wenn er mindestens 6 Minuten zu spät ankommt. Thomas Bock, Nachrichtenredaktion.
1: Der Co-Pilot, der den Piloten des Fly-Dubai-Flugs nach Tel Aviv verletzt haben soll, ist laut US-Medien wegen Sicherheitsbedenken aus einem früheren Job bei einer Airline im Oman entlassen worden. ABC News berichtet unter Berufung auf hochrangige Geheimdienst- und Strafverfolgungsbeamte, dass der Mann von Oman eher suspendiert wurde. Er sei als Sicherheitsrisiko eingestuft worden, weil bei ihm extremistisches Material festgestellt worden war. Der Mann soll versucht haben, eine Fly-Dubai-Maschine mit vielen Israelis an Bord zum Absturz zu bringen.
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4: Im Saarland ist es gerade ruhig und trocken, mit um die 11 Grad und nur wenigen Wolken. In den kommenden Stunden bleibt's freundlich. Später wird's deutlich milder, mit Höchstwerten um die 23 Grad. Regen ist keiner dabei. Und so wird's die nächsten Tage bei uns. Sonntag mehr Wolken und um die 23 Grad. Montag etwas kühler, um die 21 bis 22 Grad.

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1: Ich bin Katrin Müller. Heute ist der Tag der Deutschen Einheit. In diesem Jahr ist Bremen Gastgeber der offiziellen Feiern. Zum Festakt werden heute viele Politiker und Politikerinnen erwartet. Darunter Bundespräsident Frank-Walter Steinmeier, Bundeskanzler Merz und Bundestagspräsidentin Klöckner.
2: Schauspielerin Katja Riemann moderiert den zentralen Festakt in Bremen. Auch gibt es ein großes Bürgerfest und am Abend treten Bands und Künstler wie die Fanta 4, Flo Mega und Mia auf. Hunderttausende werden erwartet. Gerade in der heutigen Zeit empfinden es viele Politiker als wichtig, den Zusammenhalt in der Gesellschaft zu feiern, auch wenn vieles immer noch nicht gleich sei. Einkommen, Vermögen, Renten sind 36 Jahre nach der deutschen Einheit im Osten nach wie vor oft niedriger als im Westen. Aus Berlin, Ronny Thorau.
1: Der Co-Pilot, der den Piloten des Fly-Dubai-Flugs nach Tel Aviv verletzt haben soll, ist laut US-Medien wegen Sicherheitsbedenken aus seinem früheren Job bei einer Airline im Oman entlassen worden. Das berichtet ABC News unter Berufung auf hochrangige Geheimdienst- und Strafverfolgungsbeamte.
3: Der Co-Pilot soll mit einem Messer auf den Piloten losgegangen sein, mit dem Ziel, das Flugzeug mit vielen Israelis an Bord zum Absturz zu bringen. Der Mann war laut US-Medien vorher bei Oman Air angestellt. Während seiner Ausbildung wurde bei ihm demnach extremistisches Material entdeckt. Oman Air soll ihm daraufhin Flugverbot erteilt haben. Er durfte laut ABC News aber in der Verwaltung weiterarbeiten. Die Ermittlungen drehen sich jetzt also um die Frage, wieso durfte der Mann bei Fly Dubai wieder ins Cockpit? Uli Reitinger, Nachrichtenredaktion.
1: Die angestrebte Freigabe von Ölvorräten durch die G7-Staaten stellt nach den Worten von Wirtschaftsministerin Katharina Reiche kein Risiko für die Energieversorgung dar. Über 4 Monate würden 100 Millionen Barrel koordiniert über die Internationale Energieagentur mobilisiert, mit einer erheblichen Dieselfreigabe bereits in den ersten 20 Tagen, so Reiche. Dabei bleibe jederzeit ausreichend Reserve zur Sicherung der Versorgung im System. Mehr als jeder zweite Erwachsene konnte in Deutschland in diesem Jahr mindestens einmal nicht wie gewünscht bargeldlos bezahlen. Mit 56% lag der Anteil in der jüngsten YouGov-Umfrage für den Geno-Verband sogar höher als 2021 mit damals 45%. Die Mehrheit derjenigen, die nicht mit Karte oder Smartphone zahlen konnten, berichtet von 2 bis 5 Fällen im laufenden Jahr.
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4: Aktuell haben wir im Saarland rund 11 Grad. Der Himmel ist meist klar und es bleibt trocken. Heute geht's weiter sonnig. Die Temperaturen klettern auf etwa 23 Grad. Und so wird's die nächsten Tage bei uns. Sonntag überwiegend grau, aber weiter trocken um die 23 Grad. Montag dann ein Tick frischer um die 21 Grad.

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1: Ich bin Katrin Müller. Deutschland feiert den Tag der deutschen Einheit. Dazu werden die politischen Spitzen heute in Bremen erwartet. Nach einem ökumenischen Gottesdienst im Dom versammeln sich die Gäste aus Politik, Wirtschaft, Kirchen, Kultur und Zivilgesellschaft im Konzerthaus Die Glocke zum offiziellen Festakt. Der Feiertag wird mit einem großen Bürgerfest gefeiert, zu dem mehr als 400.000 Menschen erwartet werden. Die angestrebte Freigabe von Ölvorräten durch die G7-Staaten stellt kein Risiko für die Energieversorgung dar, sagt Wirtschaftsministerin Katharina Reiche. Über 4 Monate mobilisieren die 7 Industrienationen 100 Millionen Barrel. Dabei bleibt jederzeit ausreichend Reserve zur Sicherung der Versorgung im System, sagt Reiche.
2: Die USA hatten damit gedroht, keinen Diesel mehr nach Europa zu liefern, um die Preise an den eigenen Tankstellen zu senken. Das hätte Europa hart getroffen. Aber durch die Freigabe der Reserven fließt das Öl aus den Vereinigten Staaten weiter. In den vergangenen 50 Jahren ging die Internationale Energieagentur nur 6-mal ran an die Reserven. Das zeigt, wie schwierig die Lage aktuell ist. Uli Reitinger, Nachrichtenredaktion.
1: Auch im September war fast jeder zweite Fernzug der Deutschen Bahn verspätet unterwegs. Die Pünktlichkeitsquote lag im Fernverkehr im vergangenen Monat bei nur 52%. Das war der zweitschlechteste Monatswert im laufenden Jahr.
3: Vor allem der schlechte Zustand vieler Strecken bremst die Bahn weiter aus. Zwischen Berlin und Wolfsburg etwa mussten die ICEs deshalb oft langsamer fahren. Der Abschnitt ist Teil der Strecke Hannover-Berlin, der jetzt gesperrt ist und bis Dezember 2027 saniert werden soll. Als unpünktlich gilt ein Zug, wenn er mindestens 6 Minuten zu spät ankommt. Bahnchefin Paller hatte für dieses Jahr ein Pünktlichkeitsziel von mindestens 60% im Fernverkehr ausgegeben. Schon jetzt scheint aber klar, dass daraus wohl nichts wird. Thomas Bock, Nachrichtenredaktion.
1: Viele Verbraucher würden gerne noch häufiger mit Karte oder Smartphone zahlen, doch manche Geschäfte oder Restaurants nehmen nur Bargeld. Wie eine YouGov-Umfrage für den Geno-Verband zeigt, konnte mehr als jeder zweite Erwachsene hierzulande in diesem Jahr mindestens einmal nicht wie gewünscht bargeldlos bezahlen.
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4: Draußen im Saarland um die 11 Grad, wenig Bewölkung, kein Regen. In den kommenden Stunden bleibt es trocken und freundlich und es wird spürbar wärmer, nachher um die 23 Grad. Und so wird's die nächsten Tage bei uns. Sonntag eher bedeckt bei um die 23 Grad, Montag weiterhin trocken mit maximal um die 21 Grad.

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1: Ich bin Katrin Müller. Heute ist Tag der Deutschen Einheit. In diesem Jahr ist Bremen Gastgeber der offiziellen Feiern. Zum Festakt werden heute viele Politiker und Politikerinnen erwartet, darunter Bundespräsident Steinmeier, Bundeskanzler Merz und Bundestagspräsidentin Klöckner.
2: Schauspielerin Katja Riemann moderiert den zentralen Festakt in Bremen. Auch gibt es ein großes Bürgerfest und am Abend treten Bands und Künstler wie die Fanta 4, Flo Mega und Mia auf. Hunderttausende werden erwartet. Gerade in der heutigen Zeit empfinden es viele Politiker als wichtig, den Zusammenhalt in der Gesellschaft zu feiern, auch wenn vieles immer noch nicht gleich sei. Einkommen, Vermögen, Renten sind 36 Jahre nach der deutschen Einheit im Osten nach wie vor oft niedriger als im Westen. Neben den Feiern werden den Tag über aber auch Proteste erwartet, etwa beim Auftritt des umstrittenen AfD-Politikers Höcke in Brandenburg. Aus Berlin, Ronny Thorau.
1: Die G7-Staaten haben sich auf die Freigabe von Ölreserven geeinigt. Wirtschaftsministerin Katharina Reiche sieht darin kein Risiko für die Energieversorgung. Über 4 Monate würden 100 Millionen Barrel koordiniert über die Internationale Energieagentur mobilisiert, mit erheblichen Dieselfreigaben bereits in den ersten 20 Tagen. Trotzdem bleibe ausreichend Reserve im System, so Reiche. Der Co-Pilot, der den Piloten des Fly-Dubai-Flugs nach Tel Aviv verletzt haben soll, ist laut US-Medien wegen Sicherheitsbedenken aus einem früheren Job bei einer Airline im Oman entlassen worden. Das berichtet ABC News unter Berufung auf Sicherheitsbeamte.
3: Der Co-Pilot soll mit einem Messer auf den Piloten losgegangen sein, mit dem Ziel, das Flugzeug mit vielen Israelis an Bord zum Absturz zu bringen. Der Mann war laut US-Medien vorher bei Oman Air angestellt. Während seiner Ausbildung wurde bei ihm demnach extremistisches Material entdeckt. Oman Air soll ihm daraufhin Flugverbot erteilt haben. Er durfte laut ABC News aber in der Verwaltung weiterarbeiten. Die Ermittlungen drehen sich jetzt also um die Frage, wieso durfte der Mann bei Fly Dubai wieder ins Cockpit? Uli Reitinger, Nachrichtenredaktion.
1: Mehr als jeder zweite Erwachsene in Deutschland konnte in diesem Jahr mindestens einmal nicht bargeldlos bezahlen. Laut einer YouGov-Umfrage für den Geno-Verband liegt der Anteil bei 56%, deutlich höher als noch vor 5 Jahren. Bundesfinanzminister Klingbeil will Geschäfte und Restaurants künftig verpflichten, auch Zahlungen per Karte oder Smartphone zu akzeptieren.
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4: Im Saarland ist es gerade ruhig und trocken, mit um die 11 Grad und nur wenigen Wolken. In den kommenden Stunden bleibt's freundlich, später wird's deutlich milder, mit Höchstwerten um die 23 Grad. Regen ist keiner dabei. Und so wird's die nächsten Tage bei uns. Sonntag mehr Wolken und um die 23 Grad. Montag etwas kühler, um die 21 bis 22 Grad.

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1: Ich bin Katrin Müller. Im September haben in Deutschland wieder etwas mehr Menschen erstmals einen Asylantrag gestellt. Nach Angaben des Bundesinnenministeriums nahm das Bundesamt für Migration und Flüchtlinge knapp 5.300 Asylanträge entgegen. Zum Vergleich, im Juli und August waren es jeweils weniger als 4.000 Anträge.
2: Einen entscheidenden Grund für die sinkenden Asylzahlen sehen Migrationsforscher in den Herkunftsländern. So ist seit dem Machtwechsel in Syrien nach dem Sturz von Präsident Assad 2024 die Zahl der Asylantragsteller von dort deutlich gesunken. Es verlassen weniger Syrerinnen und Syrer ihr Land. Für Bundesinnenminister Alexander Dobrindt ist der Rückgang auch ein Ergebnis der im Mai 2025 eingeführten Maßnahmen. Diana Kramer, Nachrichtenredaktion.
1: Die angestrebte Freigabe von Ölvorräten durch die G7-Staaten stellt kein Risiko für die Energieversorgung dar, sagt Wirtschaftsministerin Reiche. Über 4 Monate mobilisieren die 7 Industrienationen 100 Millionen Barrel. Dabei bleibt jederzeit ausreichend Reserve zur Sicherung der Versorgung im System, so Reiche.
3: Die USA hatten damit gedroht, keinen Diesel mehr nach Europa zu liefern, um die Preise an den eigenen Tankstellen zu senken. Das hätte Europa hart getroffen. Aber durch die Freigabe der Reserven fließt das Öl aus den Vereinigten Staaten weiter. In den vergangenen 50 Jahren ging die Internationale Energieagentur nur 6-mal ran an die Reserven. Das zeigt, wie schwierig die Lage aktuell ist. Aber Reiche ist jetzt erstmal erleichtert und sagt, die Ölfreigabe dämpfe den Preisdruck und schaffe Verlässlichkeit für Unternehmen und Verbraucher. Uli Reitinger, Berlin.
1: Heute ist der Tag der Deutschen Einheit. In diesem Jahr ist Bremen Gastgeber der offiziellen Feiern. Mit dabei sind auch Bundespräsident Steinmeier und Kanzler Merz. Gestern hatten sich in der Bremer Innenstadt hunderte Menschen bei einer Antifa-Demo versammelt. Laut Polizei wurden einzelne Bengalos und Böller gezündet. Verletzt wurde aber wohl niemand. Der Co-Pilot, der den Piloten des Fly-Dubai-Flugs nach Tel Aviv verletzt haben soll, ist laut US-Medien wegen Sicherheitsbedenken aus einem früheren Job bei einer Airline im Oman entlassen worden. Er sei als Sicherheitsrisiko eingestuft worden, weil bei ihm extremistisches Material festgestellt worden sei. Der Mann soll versucht haben, eine Fly-Dubai-Maschine mit vielen Israelis an Bord zum Abschutz zu bringen.
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4: Im Saarland klarer Himmel um die 15 Grad. Heute bleibt's trocken, die Sonne hat weiter gute Chancen. Zwischendurch zeigen sich ein paar Wolken. Später sind rund 20 Grad drin. Und so wird's die nächsten Tage bei uns. Sonntag wird's eher grau, aber mild mit bis zu 24 Grad. Montag weiterhin trocken, mehr Wolken und etwa 22 Grad.

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1: Ich bin Katrin Müller. Die Zahl der Asylanträge in Deutschland ist seit 2024 deutlich gesunken. Auch im ersten Halbjahr dieses Jahres setzte sich der Rückgang fort. So lag die Zahl der Anträge von Januar bis Juni rund 35% unter dem Vorjahresniveau. Bundesinnenminister Dobrindt führt diese Entwicklung auf schärfere Maßnahmen zurück. Forscher sagen aber, die Zahl der Asylanträge in Europa und Deutschland ist insbesondere aus den Staaten zurückgegangen, aus denen derzeit weniger Menschen fliehen. Deutschland feiert heute den Tag der Deutschen Einheit. Der zentrale Festakt findet in diesem Jahr in Bremen statt. Am Vorabend der Feierlichkeiten gab es in der Hansestadt Proteste. Bei einer Antifa-Demo kam es zu Ausschreitungen.
2: Die Demonstration der Basisgruppe Antifaschismus Bremen mit mehreren hundert Teilnehmern richtete sich gegen die Einheitsfeiern. Damit würde Deutschland seinen Nationalismus feiern, der aus ihrer Sicht soziale Probleme verschärfe, hieß es im Aufruf. Begleitet von einem großen Polizeiaufgebot verlief die Demo zunächst weitgehend friedlich. Später eskalierte die Lage, Einsatzkräfte wurden mit Steinen, Flaschen und Pyrotechnik beworfen. Ein Polizist wurde verletzt. Auch für heute sind verschiedene Demonstrationen angekündigt. Diana Kramer, Nachrichtenredaktion.
1: Der Co-Pilot, der den Piloten des Fly-Dubai-Flugs nach Tel Aviv verletzt haben soll, ist wegen Sicherheitsbedenken aus einem früheren Job bei einer Airline im Oman entlassen worden. Das berichten mehrere US-Medien unter Berufung auf Sicherheitskreise.
3: Der Co-Pilot soll mit einem Messer auf den Piloten losgegangen sein, mit dem Ziel, das Flugzeug mit vielen Israelis an Bord zum Absturz zu bringen. Der Mann war laut US-Medien vorher bei Oman Air angestellt. Während seiner Ausbildung wurde bei ihm demnach extremistisches Material entdeckt. Oman Air soll ihm daraufhin Flugverbot erteilt haben. Er durfte laut ABC News aber in der Verwaltung weiterarbeiten. Uli Reitinger, Nachrichtenredaktion.
1: Mehr als jeder zweite Erwachsene in Deutschland konnte in diesem Jahr mindestens einmal nicht bargeldlos bezahlen. Laut einer YouGov-Umfrage für den Geno-Verband liegt der Anteil bei 56%, deutlich höher als noch vor 5 Jahren. Bundesfinanzminister Klingbeil will Geschäfte und Restaurants künftig verpflichten, auch Zahlungen per Karte oder Smartphone zu akzeptieren.
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4: Im Saarland zeigt sich der Himmel aktuell klar, es hat etwa 15 Grad. In den nächsten Stunden geht's freundlich weiter, nur gelegentlich ein paar Wolken. Heute kommen wir auf ungefähr 20 Grad. Und so wird's die nächsten Tage bei uns. Sonntag mehr Wolken und sehr mild mit bis zu 24 Grad. Montag trocken, leicht bewölkt und um die 22 Grad.

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1: Ich bin Katrin Müller. In Bremen haben mit einem ökumenischen Gottesdienst die zentralen Feierlichkeiten am Tag der Deutschen Einheit begonnen. Rund 1000 Ehrengäste versammelten sich im Bremer Dom. Unter ihnen Bundespräsident Steinmeier, Bundeskanzler Merz und Bundestagspräsidentin Klöckner. Den offiziellen Festakt im Konzerthaus Die Glocke moderiert dann Schauspielerin Katja Riemann. Im September haben in Deutschland wieder etwas mehr Menschen erstmals einen Asylantrag gestellt. Nach Angaben des Bundesinnenministeriums nahm das Bundesamt für Migration und Flüchtlinge knapp 5.300 Asylanträge entgegen. Zum Vergleich, im Juli und August waren es jeweils weniger als 4.000 Anträge.
2: Einen entscheidenden Grund für die sinkenden Asylzahlen sehen Migrationsforscher in den Herkunftsländern. So ist seit dem Machtwechsel in Syrien nach dem Sturz von Präsident Assad 2024 die Zahl der Asylantragsteller von dort deutlich gesunken. Es verlassen weniger Syrerinnen und Syrer ihr Land. Für Bundesinnenminister Alexander Dobrindt ist der Rückgang auch ein Ergebnis der im Mai 2025 eingeführten Maßnahmen. Diana Kramer, Nachrichtenredaktion.
1: Die angestrebte Freigabe von Ölvorräten durch die G7-Staaten stellt kein Risiko für die Energieversorgung dar, sagt Wirtschaftsministerin Reiche. Über 4 Monate mobilisieren die 7 Industrienationen 100 Millionen Barrel. Dabei bleibt jederzeit ausreichend Reserve zur Sicherung der Versorgung im System, so Reiche.
3: Die USA hatten damit gedroht, keinen Diesel mehr nach Europa zu liefern, um die Preise an den eigenen Tankstellen zu senken. Das hätte Europa hart getroffen. Aber durch die Freigabe der Reserven fließt das Öl aus den Vereinigten Staaten weiter. In den vergangenen 50 Jahren ging die Internationale Energieagentur nur 6-mal ran an die Reserven. Das zeigt, wie schwierig die Lage aktuell ist. Aber Reiche ist jetzt erstmal erleichtert und sagt, die Ölfreigabe dämpfe den Preisdruck und schaffe Verlässlichkeit für Unternehmen und Verbraucher. Uli Reitinger, Berlin.
1: Der Co-Pilot, der den Piloten des Fly-Dubai-Flugs nach Tel Aviv verletzt haben soll, ist laut US-Medien wegen Sicherheitsbedenken aus einem früheren Job bei einer Airline im Oman entlassen worden. Er sei als Sicherheitsrisiko eingestuft worden, weil bei ihm extremistisches Material festgestellt worden sei. Der Mann soll versucht haben, eine Fly-Dubai-Maschine mit vielen Israelis an Bord zum Abschuss zu bringen.
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4: Im Saarland ist es gerade sonnig und klar, bei rund 15 Grad. In den kommenden Stunden bleibt es freundlich, dazu ziehen nur ein paar Wolken durch. Die Höchstwerte liegen heute bei etwa 20 Grad. Und so wird's die nächsten Tage bei uns. Sonntag deutlich mehr Wolken und bis zu 24 Grad. Montag weiter trocken, etwas wolkiger und um die 22 Grad.

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1: Ich bin Katrin Müller. Mit einem ökumenischen Gottesdienst haben in Bremen die zentralen Feierlichkeiten am Tag der Deutschen Einheit begonnen. Mit dabei auch Bundespräsident Steinmeier und Kanzler Merz. Auch der Gottesdienst widmete sich dem Motto »Viele Stärken, ein Land«. Die Bremer Stadtmusikanten aus dem berühmten Märchen der Brüder Grimm, Esel, Hund, Katze und Hahn seien so verschieden und gerade deshalb aufeinander angewiesen, predigte der Kirchenpräsident der Bremischen Evangelischen Kirche.
2: Schauspielerin Katja Riemann moderiert den zentralen Festakt in Bremen. Auch gibt es ein großes Bürgerfest und am Abend treten Bands und Künstler wie die Fanta 4, Flo Mega und Mia auf. Hunderttausende werden erwartet. Gerade in der heutigen Zeit empfinden es viele Politiker als wichtig, den Zusammenhalt in der Gesellschaft zu feiern, auch wenn vieles immer noch nicht gleich sei. Einkommen, Vermögen, Renten sind 36 Jahre nach der deutschen Einheit im Osten nach wie vor oft niedriger als im Westen. Ronny Thorau, Berlin.
1: Der Co-Pilot, der den Piloten des Fly-Dubai-Flugs nach Tel Aviv verletzt haben soll, ist wegen Sicherheitsbedenken aus einem früheren Job bei einer Airline im Oman entlassen worden. Das berichten mehrere US-Medien unter Berufung auf Sicherheitskreise.
3: Der Co-Pilot soll mit einem Messer auf den Piloten losgegangen sein, mit dem Ziel, das Flugzeug mit vielen Israelis an Bord zum Absturz zu bringen. Der Mann war laut US-Medien vorher bei Oman Air angestellt. Während seiner Ausbildung wurde bei ihm demnach extremistisches Material entdeckt. Oman Air soll ihm daraufhin Flugverbot erteilt haben. Er durfte laut ABC News aber in der Verwaltung weiterarbeiten. Uli Reitinger, Nachrichtenredaktion.
1: Mehr als jeder zweite Erwachsene in Deutschland konnte in diesem Jahr mindestens einmal nicht bargeldlos bezahlen. Laut einer YouGov-Umfrage für den Geno-Verband liegt der Anteil bei 56%, deutlich höher als noch vor 5 Jahren. Bundesfinanzminister Klingbeil will Geschäfte und Restaurants künftig verpflichten, auch Zahlungen per Karte oder Smartphone zu akzeptieren. Zum Sport. Jürgen Klopp hat mit allen 23 Spielern seines Kaders das Abschlusstraining für das Rückspiel morgen in der Nations League in Griechenland absolviert. Der Bundestrainer versammelte sein Aufgebot, um den wohl als Ersatzkapitän eingeplanten Florian Wirtz noch einmal auf dem Platz im Homeground in Herzogenaurach. Im DFB-Tor könnte morgen der Augsburger Finn Dammen sein Debüt feiern.
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4: Im Saarland klarer Himmel um die 15 Grad. Heute bleibt's trocken, die Sonne hat weiter gute Chancen. Zwischendurch zeigen sich ein paar Wolken. Später sind rund 20 Grad drin. Und so wird's die nächsten Tage bei uns. Sonntag wird's eher grau, aber mild mit bis zu 24 Grad. Montag weiterhin trocken, mehr Wolken und etwa 22 Grad.

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1: Ich bin Thomas Brockt. Bundesratspräsident Bovenschulte hat zum Tag der Deutschen Einheit für mehr Anerkennung unterschiedlicher Lebenswege und einen entschlossenen Einsatz für die Demokratie geworben. Die Deutsche Einheit sei eine gemeinsame Entscheidung gewesen, sagte der Bremer Bürgermeister beim Festakt in der Hansestadt. Außerdem warnte Bovenschulte vor Kräften, die gleiche Rechte in Frage stellten und freie Medien, unabhängige Gerichte sowie Wissenschaft verächtlich machten. Demokratie brauche Streit, aber der politische Gegner sei kein Feind. So Bovenschulte. Nach dem Vorfall in einer Fly-Dubai-Maschine sprechen nach Israel nun auch die Vereinigten Arabischen Emirate von einem versuchten Terroranschlag. Inzwischen kommen immer mehr Details ans Licht, was sich an Bord des Flugzeugs abgespielt hat.
2: Noch immer sind nicht alle Hintergründe geklärt. Aus den Emiraten hieß es nun aber, der Co-Pilot habe den Piloten mit einer Rettungsaxt angegriffen. Er habe versucht, die Kontrolle über das Flugzeug zu übernehmen, hieß es. Rettungsäxte wie diese gehören zur vorgeschriebenen Notausrüstung in Flugzeugen. US-Medien berichteten zudem, der Co-Pilot sei wegen Sicherheitsbedenken bereits aus seinem früheren Job bei einer Fluggesellschaft im Oman entlassen worden. Aus Beirut, Amira Rajab.
1: Viele Verbraucher würden gerne noch häufiger mit Karte oder Smartphone zahlen, doch manche Geschäfte oder Restaurants nehmen nur Bargeld. Wie eine YouGov-Umfrage zeigt, konnte mehr als jeder zweite Erwachsene hierzulande in diesem Jahr mindestens einmal nicht wie gewünscht bargeldlos bezahlen.
3: Noch relativ oft heißt das im Café, Restaurant oder in kleineren Geschäften, wir nehmen nur Bargeld, obwohl inzwischen immer mehr Menschen hierzulande auch kleine Beträge lieber per Karte oder Smartphone zahlen. Mit 56% lag der Anteil derjenigen, die statt bargeldlos dann mit Münzen und Scheinen zahlen mussten, in diesem Jahr sogar höher als in der gleichen Umfrage vor 5 Jahren. Katrin Müller, Nachrichtenredaktion.
1: Jürgen Klopp hat mit allen 23 Spielern seines Kaders das Abschlusstraining für das Rückspiel morgen in der Nations League in Griechenland absolviert. Der Fußball-Bundestrainer versammelte sein Aufgebot, um den wohl als Ersatzkapitän eingeplanten Florian Wirtz noch einmal auf dem Platz im Homeground in Herzogenaurach. Im DFB-Tor könnte morgen der Augsburger Finn Dahmen sein Debüt feiern. Das Heimspiel gegen die Griechen hatte Deutschland 0:1 verloren.
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4: Im Saarland liegen wir momentan bei ungefähr 24 Grad, dazu mäßig bewölkter Himmel. In den kommenden Stunden ändert sich wenig. Trockenes Wetter und die Wolken machen auch mal Platz für klaren Himmel. Heute reicht's von etwa 16 bis 25 Grad. Und so wird's die nächsten Tage bei uns. Sonntag bleibt's wolkig und trocken um die 23 Grad. Montag freundlich und kühler um die 22 Grad.

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1: Ich bin Thomas Brock. Bundespräsident Steinmeier hat am Tag der Deutschen Einheit zu einer entschlossenen Verteidigung der Demokratie aufgerufen. Beim Festakt in Bremen warnte er zugleich vor einem weiteren Erstarken extremistischer Kräfte in Deutschland, auch befeuert durch Lügen und Manipulationen in sozialen Medien. Die politische Demagogie lebe eine Lust an der Zerstörung aus und verhöhne und bedrohe andere Menschen, so Steinmeier. Das gefährde nicht nur Freiheit und Demokratie, sondern auch unsere innere Einheit. Im September haben in Deutschland wieder etwas mehr Menschen einen Asylantrag gestellt. Nach Angaben des Bundesinnenministeriums gingen beim Bundesamt für Migration und Flüchtlinge knapp 5.300 Asylerstanträge ein. Zum Vergleich im Juli und August waren es jeweils weniger als 4.000 Anträge.
2: Einen entscheidenden Grund für die sinkenden Asylzahlen sehen Migrationsforscher in den Herkunftsländern. So ist seit dem Machtwechsel in Syrien nach dem Sturz von Präsident Assad 2024 die Zahl der Asylantragsteller von dort deutlich gesunken. Es verlassen weniger Syrerinnen und Syrer ihr Land. Für Bundesinnenminister Alexander Dobrindt ist der Rückgang auch ein Ergebnis der im Mai 2025 eingeführten Maßnahmen. Seither gelten verstärkte Grenzkontrollen mit Zurückweisungen, es gibt mehr Abschiebungen und der Familiennachzug wurde vorläufig ausgesetzt. Diana Kramer, Nachrichtenredaktion.
1: Nach dem Vorfall in einer Fly-Dubai-Maschine sprechen nach Israel nun auch die Vereinigten Arabischen Emirate von einem versuchten Terroranschlag. Inzwischen kommen immer mehr Details ans Licht, was sich an Bord des Flugzeugs abgespielt hat.
3: Noch immer sind nicht alle Hintergründe geklärt. Aus den Emiraten hieß es nun aber, der Co-Pilot habe den Piloten mit einer Rettungsaxt angegriffen. Er habe versucht, die Kontrolle über das Flugzeug zu übernehmen, hieß es. Rettungsäxte wie diese gehören zur vorgeschriebenen Notausrüstung in Flugzeugen. US-Medien berichteten zudem, der Co-Pilot sei wegen Sicherheitsbedenken bereits aus seinem früheren Job bei einer Fluggesellschaft im Oman entlassen worden. Aus Beirut, Amira Rajab.
1: Jürgen Klopp hat mit allen 23 Spielern seines Kaders das Abschlusstraining für das Rückspiel morgen in der Nations League in Griechenland absolviert. Der Fußball-Bundestrainer versammelte sein Aufgebot, um den wohl als Ersatzkapitän eingeplanten Florian Wirtz noch einmal auf dem Platz im Homeground in Herzogenaurach. Im DFB-Tor könnte morgen der Augsburger Finn Dahmen sein Debüt feiern.
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4: Im Saarland ist es gerade mäßig bewölkt bei um die 24 Grad. In den kommenden Stunden bleibt's trocken und die Wolken lockern zwischendurch auch mal auf. Heute liegen die Werte zwischen etwa 16 und 25 Grad. Und so wird's die nächsten Tage bei uns. Sonntag eher grau, aber trocken um die 23 Grad. Montag freundlich um die 22 Grad.

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1: Ich bin Thomas Brockt. Bundespräsident Steinmeier hat am Tag der Deutschen Einheit dazu aufgerufen, die Demokratie entschlossen zu verteidigen. In seiner Rede beim Festakt in Bremen warnte Steinmeier gleichzeitig davor, dass extremistische Kräfte in Deutschland weiter erstarken.
2: Die Wiedervereinigung nennt Steinmeier einen Glücksmoment der deutschen Geschichte. Das dürfe nicht in Vergessenheit geraten, trotz aller Herausforderungen der heutigen Zeit. Die bereitet dem Bundespräsidenten Sorgen und er ist nicht sicher, in welche Richtung Deutschland steuert. Ein Viertel der Menschen oder sogar noch mehr drückten mit ihrer Wählerstimme ihr Misstrauen gegenüber der staatlichen Ordnung aus. Die Politik müsse jetzt beweisen, dass trotz Gegenwindes große Probleme in kleinen Schritten gelöst werden könnten. Jan-Henner Reitzer, Nachrichtenredaktion.
1: Der Co-Pilot des Fly Dubai-Flugs von Dubai nach Tel Aviv hat den Piloten nach emiratischen Erkenntnissen mit einer Rettungsaxt angegriffen. Wie die Nachrichtenagentur WAM berichtet, gehen nach Israel nun auch die Behörden in den Vereinigten Arabischen Emiraten von einem versuchten Terroranschlag aus. Der Co-Pilot habe den Piloten mit der Axt angegriffen und versuchte, die Kontrolle über das Flugzeug zu übernehmen, hieß es. Im September haben in Deutschland wieder etwas mehr Menschen einen Asylantrag gestellt. Laut Innenministerium gingen knapp 5.300 Asylerstanträge ein. Zum Vergleich im Juli und August waren es jeweils weniger als 4.000 Anträge.
3: Einen entscheidenden Grund für die sinkenden Asylzahlen sehen Migrationsforscher in den Herkunftsländern. So ist seit dem Machtwechsel in Syrien nach dem Sturz von Präsident Assad 2024 die Zahl der Asylantragsteller von dort deutlich gesunken. Es verlassen weniger Syrerinnen und Syrer ihr Land. Für Bundesinnenminister Alexander Dobrindt ist der Rückgang auch ein Ergebnis der im Mai 2025 eingeführten Maßnahmen. Seither gelten verstärkte Grenzkontrollen mit Zurückweisungen, es gibt mehr Abschiebungen und der Familiennachzug wurde vorläufig ausgesetzt. Diana Kramer, Nachrichtenredaktion.
1: In Spanien gehen wegen der Wohnungsnot im Land tausende Menschen auf die Straßen. Es gibt Demonstrationen in mehreren Städten wie Madrid, Barcelona und Valencia für das Recht auf menschenwürdigen Wohnraum sowie einen besseren Schutz für Mieter. Gestern scheiterte die linke Regierung von Ministerpräsident Sanchez im Parlament mit zwei Dekreten, mit denen sie gegen steigende Mieten und Zwangsräumungen vorgehen wollte, am Widerstand konservativer und rechtspopulistischer Abgeordneter.
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4: Mäßig bewölkt und warm. Im Saarland haben wir aktuell rund 24 Grad. Regen ist nicht in Sicht. Es bleibt trocken und zeitweise schaut die Sonne durch. Heute geht's von etwa 16 Grad am Morgen hoch auf rund 25 Grad. Und so wird's die nächsten Tage bei uns. Sonntag mehr Wolken um die 23 Grad. Montag ebenfalls trocken um die 22 Grad.

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1: Ich bin Thomas Sprott. Europäer und die US-Regierung feiern die geplante Freigabe von Öl- und Dieselreserven als großen Schritt im Kampf gegen hohe Spritpreise. Aus Sicht der Ökonomin Samina Sultan vom Institut der Deutschen Wirtschaft bringt dieser Schritt aber allenfalls eine kurzfristige Entlastung.
2: Die Freigabe der Reserven der G7-Staaten sei ähnlich wie der Tankrabatt. Ein Pflaster, das kurzfristig Linderung verschaffen kann. Die grundlegende Problematik bleibt aber bestehen, sagt die Expertin. Für eine dauerhafte Normalisierung der Energie und damit auch der Spritpreise könne aus ihrer Sicht nur eine Aufhebung der Blockade der Straße von Hormuz sorgen. Für 4 Monate wollen die G7-Staaten insgesamt 100 Millionen Barrel Rohöl und Diesel freigeben. Diana Kramer, Nachrichtenredaktion.
1: Bundespräsident Steinmeier hat am Tag der Deutschen Einheit zu einer entschlossenen Verteidigung der Demokratie aufgerufen. Beim Festakt in Bremen warnte er außerdem vor einem weiteren Erstarken extremistischer Kräfte in Deutschland, auch befeuert durch Lügen und Manipulationen in sozialen Medien. Die politische Demagogie lebe eine Lust an der Zerstörung aus und verhöhne und bedrohe andere Menschen, so Steinmeier. Viele Verbraucher würden gerne noch häufiger mit Karte oder Smartphone zahlen, doch manche Geschäfte oder Restaurants nehmen nur Bargeld. Wie eine YouGov-Umfrage zeigt, konnte mehr als jeder zweite Erwachsene hierzulande in diesem Jahr mindestens einmal nicht wie gewünscht bargeldlos zahlen.
3: Noch relativ oft heißt das im Café, Restaurant oder in kleineren Geschäften, wir nehmen nur Bargeld, obwohl inzwischen immer mehr Menschen hierzulande auch kleine Beträge lieber per Karte oder Smartphone zahlen. Mit 56% lag der Anteil derjenigen, die statt bargeldlos dann mit Münzen und Scheinen zahlen mussten, in diesem Jahr sogar höher als in der gleichen Umfrage vor 5 Jahren. Katrin Müller, Nachrichtenredaktion.
1: Linke, Grüne und SPD in Berlin haben sich auf einen weiteren gemeinsamen Weg zu einer möglichen Regierungsbildung verständigt. Das teilten die drei Parteien nach einem zweiten sogenannten Vorgespräch mit, ohne Details zu nennen. In der kommenden Woche werde man die aktuellen Gespräche zu einem Ergebnis führen, hieß es. Damit ist weiter unklar, ob es zu Sondierungsgesprächen kommt. Hintergrund sind mehrere Vorfälle bei der Linken als Wahlsieger, etwa beim Thema Antisemitismus, die Besorgnis auch bei den potenziellen Koalitionspartnern ausgelöst haben.
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4: Im Saarland liegen wir momentan bei ungefähr 24 Grad, dazu mäßig bewölkter Himmel. In den kommenden Stunden ändert sich wenig. Trockenes Wetter und die Wolken machen auch mal Platz für klaren Himmel. Heute reicht's von etwa 16 bis 25 Grad. Und so wird's die nächsten Tage bei uns. Sonntag bleibt's wolkig und trocken um die 23 Grad. Montag freundlich und kühler um die 22 Grad.

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3: Ich bin Thomas Vogt. Bundespräsident Steinmeier hat am Tag der Deutschen Einheit dazu aufgerufen, die Demokratie entschlossen zu verteidigen. In seiner Rede beim Festakt in Bremen warnte Steinmeier gleichzeitig davor, dass extremistische Kräfte in Deutschland weiter erstarken.
4: Die Wiedervereinigung nennt Steinmeier einen Glücksmoment der deutschen Geschichte. Das dürfe nicht in Vergessenheit geraten, trotz aller Herausforderungen der heutigen Zeit. Die bereitet dem Bundespräsidenten Sorgen und er ist nicht sicher, in welche Richtung Deutschland steuert. Ein Viertel der Menschen oder sogar noch mehr drückten mit ihrer Wählerstimme ihr Misstrauen gegenüber der staatlichen Ordnung aus. Die Politik müsse jetzt beweisen, dass trotz Gegenwindes große Probleme in kleinen Schritten gelöst werden könnten. Jan-Henner Reitze, Nachrichtenredaktion.
3: Der Co-Pilot des Fly Dubai-Flugs von Dubai nach Tel Aviv hat den Piloten nach emiratischen Erkenntnissen mit einer Rettungsaxt angegriffen. Wie die Nachrichtenagentur WAM berichtet, gehen nach Israel nun auch die Behörden in den Vereinigten Arabischen Emiraten von einem versuchten Terroranschlag aus. Der Co-Pilot habe den Piloten vor 3 Tagen mit der Axt angegriffen und versucht, die Kontrolle über das Flugzeug zu übernehmen, hieß es. Europäer und die US-Regierung feiern die geplante Freigabe von Öl- und Dieselreserven als großen Schritt im Kampf gegen hohe Spritpreise. Aus Sicht der Ökonomin Sultan vom Institut der Deutschen Wirtschaft bringt dieser Schritt aber allenfalls eine kurzfristige Entlastung.
5: Die Freigabe der Reserven der G7-Staaten sei ähnlich wie der Tankrabatt. Ein Pflaster, das kurzfristig Linderung verschaffen kann. Die grundlegende Problematik bleibt aber bestehen, sagt die Expertin. Für eine dauerhafte Normalisierung der Energie und damit auch der Spritpreise könne aus ihrer Sicht nur eine Aufhebung der Blockade der Straße von Hormuz sorgen. Für 4 Monate wollen die G7-Staaten insgesamt 100 Millionen Barrel Rohöl und Diesel freigeben. Diana Kramer, Nachrichtenredaktion.
3: In Spanien gehen wegen der Wohnungsnot im Land tausende Menschen auf die Straßen. Es gibt Demos in mehreren Städten wie Madrid, Barcelona und Valencia für das Recht auf menschenwürdigen Wohnraum sowie einen besseren Schutz für Mieter. Gestern scheiterte die linke Regierung von Ministerpräsident Sanchez im Parlament mit 2 Dekreten, mit denen sie gegen steigende Mieten und Zwangsräumungen vorgehen wollte, am Widerstand konservativer und rechtspopulistischer Abgeordneter.
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6: Im Saarland sind es gerade um die 22 Grad, dazu ein paar Wolken und sonst freundlich. In den kommenden Stunden bleibt's trocken, die Wolken sind weiter mal mehr, mal weniger. Später geht's runter auf etwa 17 Grad. Und so wird's die nächsten Tage bei uns. Sonntag eher grau, aber trocken, mit um die 22 Grad. Montag wieder freundlicher, um die 21 Grad.

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1: Ich bin Thomas Brockt. Bundespräsident Steinmeier hat am Tag der Deutschen Einheit zu einer entschlossenen Verteidigung der Demokratie aufgerufen. Beim Festakt in Bremen warnte er zugleich vor einem weiteren Erstarken extremistischer Kräfte in Deutschland, auch befeuert durch Lügen und Manipulationen in sozialen Medien. Die politische Demagogie lebe eine Lust an der Zerstörung aus und verhöhne und bedrohe andere Menschen, so Steinmeier. Das gefährde nicht nur Freiheit und Demokratie, sondern auch unsere innere Einheit. Die AfD hat erstmals in einer INSA-Umfrage zur bundesweiten politischen Stimmung die Marke von 30% erreicht. Die Union steht dagegen mit 18% so schlecht da wie noch nie. Die Umfrage wird regelmäßig für die Bild-Zeitung durchgeführt.
2: Die AfD legt einen Prozentpunkt zu im Vergleich zu einer Woche davor und erreicht ihren bisher besten Wert überhaupt. Die Union verliert dagegen einen Prozentpunkt, ein historisches Tief. Andere Umfrageinstitute haben schon ähnliche Werte gemessen. Einen Erklärungsansatz für die Entwicklung liefert INSA gleich mit. 79% der Befragten sind unzufrieden mit der Arbeit von Kanzler Merz und der Bundesregierung insgesamt. Jan-Henner Reitze, Nachrichtenredaktion.
1: Viele Verbraucher würden gerne noch häufiger mit Karte oder Smartphone zahlen, doch manche Geschäfte oder Restaurants nehmen nur Bargeld. Wie eine YouGov-Umfrage zeigt, konnte mehr als jeder zweite Erwachsene hierzulande in diesem Jahr mindestens einmal nicht wie gewünscht bargeldlos zahlen.
3: Noch relativ oft heißt es im Café, Restaurant oder in kleineren Geschäften, wir nehmen nur Bargeld, obwohl inzwischen immer mehr Menschen hierzulande auch kleine Beträge lieber per Karte oder Smartphone zahlen. Mit 56% lag der Anteil derjenigen, die statt bargeldlos dann mit Münzen und Scheinen zahlen mussten, in diesem Jahr sogar höher als in der gleichen Umfrage vor 5 Jahren. Katrin Müller, Nachrichtenredaktion.
1: Linke, Grüne und SPD in Berlin haben sich auf einen weiteren gemeinsamen Weg zu einer möglichen Regierungsbildung verständigt. Das teilten die drei Parteien nach einem zweiten sogenannten Vorgespräch mit, ohne Details zu nennen. In der kommenden Woche werde man die aktuellen Gespräche zu einem Ergebnis führen, hieß es. Damit ist weiter unklar, ob es zu Sondierungsgesprächen kommt. Hintergrund sind mehrere Vorfälle bei der Linken als Wahlsieger, etwa beim Thema Antisemitismus, die Besorgnis auch bei den potenziellen Koalitionspartnern ausgelöst haben.
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4: Aktuell haben wir im Saarland milde 22 bis 23 Grad und leicht bewölkten Himmel. In den nächsten Stunden ändert sich nicht viel. Trocken, zwischendurch Wolken, insgesamt ruhig. Richtung Nacht kühlt es auf etwa 17 bis 18 Grad ab. Und so wird's die nächsten Tage bei uns. Sonntag meist bewölkt bei um die 22 Grad. Montag dann wieder mehr Sonne, um die 21 Grad. 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
1: Ich bin Thomas Brockt. Mit einem Bürgerfest, einem Gottesdienst und einem zentralen Festakt ist heute in Bremen der Tag der Deutschen Einheit gefeiert worden. Herausforderungen der Gegenwart dürften diesen Glücksmoment in der deutschen Geschichte niemals verdrängen, sagte Bundespräsident Steinmeier in seiner Rede.
2: Durch die Wiedervereinigung gewonnene Freiheit müsse verteidigt werden, fordert Steinmeier, mit Blick auf wachsende Zustimmung für extreme Parteien. Die Politik müsse Mut zur Erneuerung beweisen, um Menschen zurückzugewinnen, die sich von der aktuellen staatlichen Ordnung abgewendet hätten, so der Bundespräsident. Das Bürgerfest zum Tag der Deutschen Einheit in Bremen geht das ganze Wochenende und bietet Musikstars auf der Bühne, Seifenkistenrennen oder Einblicke in die Wissenschaft. Jan-Henner Reitze, Nachrichtenredaktion.
1: Der Co-Pilot des Fly Dubai Flugs von Dubai nach Tel Aviv hat den Piloten nach emiratischen Erkenntnissen mit einer Rettungsaxt angegriffen. Wie die Nachrichtenagentur WAM berichtet, gehen nach Israel nun auch die Behörden in den Vereinigten Arabischen Emiraten von einem versuchten Terroranschlag aus. Der Co-Pilot habe den Piloten vor 3 Tagen mit der Axt angegriffen und versucht, die Kontrolle über das Flugzeug zu übernehmen, hieß es. Europäer und die US-Regierung feiern die geplante Freigabe von Öl- und Dieselreserven als großen Schritt im Kampf gegen hohe Spritpreise. Aus Sicht der Ökonomin Sultan vom Institut der Deutschen Wirtschaft bringt dieser Schritt aber allenfalls eine kurzfristige Entlastung.
3: Die Freigabe der Reserven der G7-Staaten sei ähnlich wie der Tankrabatt. Ein Pflaster, das kurzfristig Linderung verschaffen kann. Die grundlegende Problematik bleibt aber bestehen, sagt die Expertin. Für eine dauerhafte Normalisierung der Energie und damit auch der Spritpreise könne aus ihrer Sicht nur eine Aufhebung der Blockade der Straße von Hormuz sorgen. Für 4 Monate wollen die G7-Staaten insgesamt 100 Millionen Barrel Rohöl und Diesel freigeben. Diana Kramer, Nachrichtenredaktion.
1: Nach der gescheiterten Hinrichtung der US-Amerikanerin Krista Pike per Giftspritze tritt der Leiter der Strafvollzugsbehörde von Tennessee zurück. Der Mann werde das Amt in diesem Monat niederlegen, gab der Gouverneur des Bundesstaats bekannt. Eine unabhängige Untersuchung soll nun klären, warum Pike 2 Giftspritzen überlebte. Die 50-Jährige war nach Angaben ihrer Anwälte zuletzt weiter bewusstlos und an ein Beatmungsgerät angeschlossen.
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4: Draußen im Saarland. Um die 22 Grad und ein paar Wolken am Himmel. Es bleibt in den kommenden Stunden trocken und die Wolken ziehen locker durch. Später werden es nur noch etwa 17 Grad. Und so wird's die nächsten Tage bei uns. Sonntag überwiegend bewölkt, maximal um die 22 bis 23 Grad. Montag freundlicher, um die 20 bis 21 Grad.

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1: Ich bin Thomas Brockt. Bundespräsident Steinmeier hat am Tag der Deutschen Einheit zu einer entschlossenen Verteidigung der Demokratie aufgerufen. Beim Festakt in Bremen warnte er zugleich vor einem weiteren Erstarken extremistischer Kräfte in Deutschland, auch befeuert durch Lügen und Manipulationen in sozialen Medien. Die politische Demagogie lebe eine Lust an der Zerstörung aus und verhöhne und bedrohe andere Menschen, so Steinmeier. Das gefährde nicht nur Freiheit und Demokratie, sondern auch unsere innere Einheit. Die AfD hat erstmals in einer INSA-Umfrage zur bundesweiten politischen Stimmung die Marke von 30% erreicht. Die Union steht dagegen mit 18% so schlecht da wie noch nie. Die Umfrage wird regelmäßig für die Bild-Zeitung durchgeführt.
2: Die AfD legt einen Prozentpunkt zu im Vergleich zu einer Woche davor und erreicht ihren bisher besten Wert überhaupt. Die Union verliert dagegen einen Prozentpunkt, ein historisches Tief. Andere Umfrageinstitute haben schon ähnliche Werte gemessen. Einen Erklärungsansatz für die Entwicklung liefert INSA gleich mit. 79% der Befragten sind unzufrieden mit der Arbeit von Kanzler Merz und der Bundesregierung insgesamt. Jan-Henner Reitze, Nachrichtenredaktion.
1: Viele Verbraucher würden gerne noch häufiger mit Karte oder Smartphone zahlen, doch manche Geschäfte oder Restaurants nehmen nur Bargeld. Wie eine YouGov-Umfrage zeigt, konnte mehr als jeder zweite Erwachsene hierzulande in diesem Jahr mindestens einmal nicht wie gewünscht bargeldlos zahlen.
3: Noch relativ oft heißt es im Café, Restaurant oder in kleineren Geschäften, wir nehmen nur Bargeld, obwohl inzwischen immer mehr Menschen hierzulande auch kleine Beträge lieber per Karte oder Smartphone zahlen. Mit 56% lag der Anteil derjenigen, die statt bargeldlos dann mit Münzen und Scheinen zahlen mussten, in diesem Jahr sogar höher als in der gleichen Umfrage vor 5 Jahren. Katrin Müller, Nachrichtenredaktion.
1: Linke, Grüne und SPD in Berlin haben sich auf einen weiteren gemeinsamen Weg zu einer möglichen Regierungsbildung verständigt. Das teilten die drei Parteien nach einem zweiten sogenannten Vorgespräch mit, ohne Details zu nennen. In der kommenden Woche werde man die aktuellen Gespräche zu einem Ergebnis führen, hieß es. Damit ist weiter unklar, ob es zu Sondierungsgesprächen kommt. Hintergrund sind mehrere Vorfälle bei der Linken als Wahlsieger, etwa beim Thema Antisemitismus, die Besorgnis auch bei den potenziellen Koalitionspartnern ausgelöst haben.
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4: Im Saarland sind es gerade um die 22 Grad. Dazu ein paar Wolken und sonst freundlich. In den kommenden Stunden bleibt's trocken. Die Wolken sind weiter mal mehr, mal weniger. Später geht's runter auf etwa 17 Grad. Und so wird's die nächsten Tage bei uns. Sonntag eher grau, aber trocken mit um die 22 Grad. Montag wieder freundlicher um die 21 Grad. 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
1: Ich bin Uli Reitinger. Mit einem Bürgerfest, einem Gottesdienst und einem zentralen Festakt ist heute in Bremen der Tag der Deutschen Einheit gefeiert worden. Herausforderungen der Gegenwart dürften diesen Glücksmoment in der deutschen Geschichte niemals verdrängen, sagte Bundespräsident Steinmeier in seiner Rede.
2: Durch die Wiedervereinigung gewonnene Freiheit müsse verteidigt werden, fordert Steinmeier, mit Blick auf wachsende Zustimmung für extreme Parteien. Die Politik müsse Mut zur Erneuerung beweisen, um Menschen zurückzugewinnen, die sich von der aktuellen staatlichen Ordnung abgewendet hätten, so der Bundespräsident. Das Bürgerfest zum Tag der Deutschen Einheit in Bremen geht das ganze Wochenende und bietet Musikstars auf der Bühne, Seifenkistenrennen oder Einblicke in die Wissenschaft. Jan-Henner Reitze, Nachrichtenredaktion.
1: Die ostdeutsche Wirtschaft hinkt der westdeutschen mehr als 3 Jahrzehnte nach der Wiedervereinigung immer noch hinterher und der Abstand wird seit Jahren nicht kleiner. 2025 erreichten die 5 ostdeutschen Flächenländer nach Berechnungen des Instituts der deutschen Wirtschaft knapp 79% des Westniveaus nach gut 78% im Jahr zuvor. Seit 1991 hat der Osten zwar kräftig aufgeholt, seit 5 Jahren ist die Angleichung aber ins Stocken geraten. Europäer und die US-Regierung feiern die geplante Freigabe von Öl- und Dieselreserven als großen Schritt im Kampf gegen hohe Spritpreise. Aus Sicht der Ökonomin Samina Sultan vom Institut der Deutschen Wirtschaft bringt dieser Schritt aber allenfalls kurzfristig Entlastung.
3: Die Freigabe der Reserven der G7-Staaten sei ähnlich wie der Tankrabatt. Ein Pflaster, das kurzfristig Linderung verschaffen kann. Die grundlegende Problematik bleibt aber bestehen, sagt die Expertin. Für eine dauerhafte Normalisierung der Energie und damit auch der Spritpreise könne aus ihrer Sicht nur eine Aufhebung der Blockade der Straße von Hormuz sorgen. Für 4 Monate wollen die G7-Staaten insgesamt 100 Millionen Barrel Rohöl und Diesel freigeben. Diese sind als Notreserven national eingelagert. Diana Kramer, Nachrichtenredaktion.
1: Die AfD erreicht in einer INSA-Umfrage bundesweit erstmals die 30%-Marke und die Union fällt gleichzeitig auf ein Tief und liegt nur noch bei 18%. Damit liegt die AfD in der Umfrage für die Bild-Zeitung 12 Punkte vor der Union. Für beide Parteien sind dies innerhalb der INSA-Daten bisherige Höchst- bzw. Tiefstwerte.
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4: Im Saarland liegen wir gerade bei rund 16 Grad. Der Himmel ist überwiegend klar. Regen ist keiner dabei. In den nächsten Stunden können mehr Wolken dazukommen, trocken bleibt's. Und so wird's die nächsten Tage bei uns. Sonntag grau und trotzdem angenehm, maximal um die 22 Grad, nachts etwa 14. Montag wird sonniger, tagsüber um die 21 Grad, nachts um die 12.

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1: Ich bin Uli Reitinger. Deutschland hat den Einheitstag gefeiert. Der zentrale Festakt fand in diesem Jahr in Bremen statt. Bundespräsident Steinmeier hielt die Festrede. Er sprach von einer tiefen Wunde, die vor 36 Jahren geheilt wurde. Heute sei die Unzufriedenheit groß. Viele in Ost und West erklärten ihr Misstrauen gegen die politische Ordnung der Bundesrepublik.
2: Wir haben doch gemeinsam aufgebaut. Menschen haben einander geholfen. Sie haben verdammt viel Solidarität bewiesen. Und deshalb sage ich gegen diejenigen, die uns jetzt wieder auseinandertreiben wollen. Wir sind gegen neue Mauern in unseren Köpfen. Wir sind einander nicht fremd. Wir gehören zusammen und wir bleiben zusammen.
1: Bei einer Demonstration am Rande der Feierlichkeiten zum Tag der Deutschen Einheit sind 4 Polizisten in Bremen leicht verletzt worden. Die Kundgebung wurde gestoppt, als von Demonstrationsteilnehmern eine Deutschlandflagge verbrannt wurde. Als Polizisten daraufhin Personalien feststellen wollten, wurden sie teils mit Fahnenstangen angegriffen. Mehrere Menschen wurden in Gewahrsam genommen. Nach dem Vorfall in einer Fly-Dubai-Maschine sprechen nach Israel nun auch die Vereinigten Arabischen Emirate von einem versuchten Terroranschlag. Das teilte die emiratische Nachrichtenagentur unter Berufung auf die Generalstaatsanwaltschaft mit. Inzwischen kommen immer mehr Details ans Licht, was sich an Bord des Flugzeugs abgespielt hat.
3: Aus den Emiraten hieß es nun, der Co-Pilot habe den Piloten mit einer Rettungsaxt angegriffen. Er habe versucht, die Kontrolle über das Flugzeug zu übernehmen, hieß es. US-Medien berichteten zudem, der Co-Pilot sei wegen Sicherheitsbedenken bereits aus seinem früheren Job bei einer Fluggesellschaft im Oman entlassen worden. In arabischen Medien hieß es, er habe sich womöglich bei früheren Besuchen in Syrien von extremistischen Ideen beeinflussen lassen. Aus Beirut, Amira Rajab.
1: Mehr als jeder zweite Erwachsene konnte in Deutschland in diesem Jahr mindestens einmal nicht wie gewünscht bargeldlos bezahlen. Mit 56% lag der Anteil in einer aktuellen YouGov-Umfrage höher als 2021 mit damals 45%. Die Mehrheit derjenigen, die nicht mit Karte oder Smartphone zahlen konnten, berichtet von 2 bis 5 Fällen im laufenden Jahr. Finanzminister Klingbeil will Geschäfte und Restaurants verpflichten, künftig zusätzlich zum Bargeld auch digitale Zahlungen zu akzeptieren.
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4: Aktuell hat's im Saarland ungefähr 16 Grad. Meist klar, hier und da ein paar Wolken und es bleibt trocken. In den kommenden Stunden nimmt die Bewölkung eher zu. Regen ist nicht in Sicht. Und so wird's die nächsten Tage bei uns. Sonntag überwiegend bewölkt bei um die 22 Grad. In der Nacht um die 14. Montag viel Sonne, am Tag um die 21, nachts um die 12 Grad.

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1: Ich bin Uli Reitinger. Bundespräsident Steinmeier hat am Tag der Deutschen Einheit zu einer entschlossenen Verteidigung der Demokratie aufgerufen. Beim Festakt in Bremen warnte er zugleich vor einem weiteren Erstarken extremistischer Kräfte in Deutschland, auch befeuert durch Lügen und Manipulationen in sozialen Medien. Die politische Demagogie lebe eine Lust an der Zerstörung aus und verhöhne und bedrohe andere Menschen, so Steinmeier. Das gefährde nicht nur Freiheit und Demokratie, sondern auch unsere innere Einheit. Auch wirtschaftlich ist die Einheit noch nicht vollendet. Die ostdeutsche Wirtschaft hinkt der westdeutschen immer noch hinterher und der Abstand verringert sich kaum noch. Das zeigen Zahlen des Instituts der deutschen Wirtschaft.
2: Die ostdeutschen Flächenländer erreichen 79% der Wirtschaftskraft des Westens und haben über Jahre immer weiter aufgeholt, bis zur Corona-Zeit. Seitdem stagniert der Prozess. Das größte Defizit sieht das Institut der deutschen Wirtschaft im Forschungsbereich, in dem Personal aus dem Osten fehle. Aber auch bei Investitionen herrsche Stillstand. Thomas Brock, Nachrichtenredaktion.
1: Im September haben in Deutschland wieder etwas mehr Menschen einen Asylantrag gestellt. Nach Angaben des Innenministeriums gingen beim Bundesamt für Migration und Flüchtlinge knapp 5.300 Asylanträge ein. Zum Vergleich, im Juli und August waren es jeweils weniger als 4.000 Anträge. Mittel- und langfristig gehen die Zahlen aber zurück.
3: Einen entscheidenden Grund für die sinkenden Asylzahlen sehen Migrationsforscher in den Herkunftsländern. So ist seit dem Machtwechsel in Syrien nach dem Sturz von Präsident Assad 2024 die Zahl der Asylantragsteller von dort deutlich gesunken. Für Bundesinnenminister Alexander Dobrindt ist der Rückgang auch ein Ergebnis der im Mai 2025 eingeführten Maßnahmen. Seither gelten verstärkte Grenzkontrollen mit Zurückweisungen, es gibt mehr Abschiebungen und der Familiennachzug wurde vorläufig ausgesetzt. Diana Kramer, Nachrichtenredaktion.
1: Unter dem Motto "Es brennt" haben zahlreiche Menschenketten in mehr als 100 Städten einen politischen und gesellschaftlichen Neustart gefordert für einen stärkeren Umwelt- und Klimaschutz sowie eine gerechtere Politik. Die Veranstalter schätzen, dass die Menschenketten zusammengezählt eine Länge von 21 Kilometern erreicht haben. 19.000 Menschen haben sich bundesweit beteiligt. Aufgerufen zu der Aktion hatten Natur- und Klimaschutzorganisationen, Kirchen, Gewerkschaften und andere Bündnisse.
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4: Im Saarland sind es aktuell um die 16 Grad. Meist klar, nur ein paar Wolken. In den kommenden Stunden bleibt es trocken. Später zieht mehr Bewölkung auf. Und so wird's die nächsten Tage bei uns. Sonntag überwiegend bewölkt und mild. Tagsüber um die 22 Grad, nachts um die 14. Montag wieder freundlicher mit viel Sonne. Am Tag um die 21, in der Nacht um die 12 Grad.

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1: Ich bin Uli Reitinger. Mit einem Bürgerfest, einem Gottesdienst und einem zentralen Festakt ist in Bremen der Tag der Deutschen Einheit gefeiert worden. Herausforderungen der Gegenwart dürften diesen Glücksmoment in der deutschen Geschichte niemals verdrängen, sagte Bundespräsident Steinmeier in seiner Rede.
2: Durch die Wiedervereinigung gewonnene Freiheit müsse verteidigt werden, fordert Steinmeier, mit Blick auf wachsende Zustimmung für extreme Parteien. Die Politik müsse Mut zur Erneuerung beweisen, um Menschen zurückzugewinnen, die sich von der aktuellen staatlichen Ordnung abgewendet hätten, so der Bundespräsident. Das Bürgerfest zum Tag der Deutschen Einheit in Bremen geht das ganze Wochenende und bietet Musikstars auf der Bühne oder Einblicke in die Wissenschaft. Jan-Henner Reitze, Nachrichtenredaktion.
1: Die Deutsche Bahn will das Familienticket dauerhaft anbieten. Das kündigte Bahnchefin Evelyn Paller in der Bild am Sonntag an. Eine Hin- und Rückfahrt für eine Familie im ICE kostet demnach 99,99 Euro. Die Bahn hatte das Angebot zunächst zeitweise für die Sommerferien eingeführt. Ab dem 1. November will man es dauerhaft ins Sortiment aufnehmen, weil das Angebot für einen deutlichen Zuwachs gesorgt hat. Die Bahn habe 100.000 Familien mehr als im vergangenen Jahr an Bord ihrer Züge begrüßen dürfen, sagt Bahnchefin Paller. Viele Verbraucher würden gerne noch häufiger mit Karte oder Smartphone zahlen. Aber manche Geschäfte oder Restaurants nehmen nur Bargeld. Wie eine aktuelle YouGov-Umfrage zeigt, konnte mehr als jeder zweite Erwachsene hierzulande in diesem Jahr mindestens einmal nicht, wie gewünscht, bargeldlos bezahlen.
3: Noch relativ oft heißt das im Café, Restaurant oder in kleineren Geschäften, wir nehmen nur Bargeld, obwohl inzwischen immer mehr Menschen hierzulande auch kleine Beträge lieber per Karte oder Smartphone zahlen. Mit 56% lag der Anteil derjenigen, die statt bargeldlos dann mit Münzen und Scheinen zahlen mussten, in diesem Jahr sogar höher als in der gleichen Umfrage vor 5 Jahren. Bundesfinanzminister Klingbeil will Geschäfte und Restaurants künftig verpflichten, zusätzlich zum Bargeld auch digitale Zahlungen mit Karte oder Handy zu akzeptieren. Katrin Müller, Nachrichtenredaktion.
1: In München geht das 191. Oktoberfest heute zu Ende. Mit Spannung wird erwartet, ob es womöglich für einen neuen Besucherrekord reicht. Denn zur Wiesnhalbzeit nach einer Woche hatten in diesem Jahr bereits 3,8 Millionen Menschen das Volksfest auf der Theresienwiese besucht. 400.000 mehr als im bisherigen Rekordjahr 2023.
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4: Im Saarland liegen wir gerade bei rund 16 Grad. Der Himmel ist überwiegend klar. Regen ist keiner dabei. In den nächsten Stunden können mehr Wolken dazukommen. Trocken bleibt's. Und so wird's die nächsten Tage bei uns. Sonntag grau und trotzdem angenehm, maximal um die 22 Grad, nachts etwa 14. Montag wird sonniger, tagsüber um die 21 Grad, nachts um die 12.

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1: Ich bin Uli Reitinger. Deutschland hat den Einheitstag gefeiert. Der zentrale Festakt fand in diesem Jahr in Bremen statt. Bundespräsident Steinmeier hielt die Festrede. Er sprach von einer tiefen Wunde, die vor 36 Jahren geheilt wurde. Heute sei die Unzufriedenheit groß. Viele in Ost und West erklären ihr Misstrauen gegen die politische Ordnung der Bundesrepublik.
2: Wir haben doch gemeinsam aufgebaut. Menschen haben einander geholfen. Sie haben verdammt viel Solidarität bewiesen. Und deshalb sage ich gegen diejenigen, die uns jetzt wieder auseinandertreiben wollen. Wir sind gegen neue Mauern in unseren Köpfen. Wir sind einander nicht fremd. Wir gehören zusammen und wir bleiben zusammen.
1: Bei einer Demonstration am Rande der Feierlichkeiten zum Tag der Deutschen Einheit sind 4 Polizisten in Bremen leicht verletzt worden. Die Kundgebung wurde gestoppt, als von Demonstrationsteilnehmern eine Deutschlandflagge verbrannt wurde, sagte ein Polizeisprecher. Als Polizisten daraufhin Personalien feststellen wollten, wurden sie teils mit Fahnenstangen angegriffen. Mehrere Menschen wurden in Gewahrsam genommen. Die Versammlung wurde aufgelöst. Die Deutsche Bahn will dauerhaft ein Familienticket anbieten. Das kündigte Bahnchefin Evelyn Paller in der Bild am Sonntag an. Den Pauschalpreis von 99,99 Euro für Familien hatte die Bahn schon in den Sommerferien angeboten.
3: Bis zu 5 Personen Hin- und Rückfahrt mit dem ICE inklusive Sitzplatzreservierung. Dieses Pauschalangebot hat im Sommer schon dazu geführt, dass 100.000 Familien mehr mit der Bahn gefahren sind, sagt Konzernchefin Paller. Ab dem 1. November soll es das Familienticket jetzt dauerhaft geben, der Verkauf am 26. Oktober starten. Das ist auch ein bisschen Wiedergutmachung, weil es immer noch Kritik daran gibt, dass die Bahn vergünstigte Sitzplatzreservierungen für Familien abgeschafft hatte. Jan-Henner Reitze, Nachrichtenredaktion.
1: Die in der schwarz-roten Koalition umstrittene Rentenreform muss bis zum Jahresende beschlossen sein, das fordert zumindest CDU-Wirtschaftsministerin Reiche. SPD-Arbeitsministerin Baas soll den Gesetzentwurf zügig vorlegen, sagte sie der Bild am Sonntag. Baas habe den entsprechenden Koalitionsbeschluss nicht nur mitgetragen, sondern aktiv mitverhandelt, so Reiche. Die SPD tut sich aber schwer mit der geplanten Abschaffung der Rente mit 63. Reiche warnt vor einem Aufweichen der geplanten Rentenreform.
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4: Im Saarland hängen aktuell dichte Wolken, dazu etwa 13 Grad. In den kommenden Stunden bleibt's wolkenreich. Niederschlag ist nicht zu erwarten. Heute geht's dann rauf Richtung 22 bis 23 Grad. Und so wird's die nächsten Tage bei uns. Montag bleibt's trocken mit um die 22 bis 23 Grad. Dienstag viel Sonne und etwas